0: Unser Körper ist leicht.
1: Our body is light because we are breathing deeply.
0: Wir fühlen uns befreit.
1: We feel liberated.
0: Es ist etwas abgefallen.
1: Something has fallen away from us.
0: Bausteine des Leibes.
1: Components of the body turn to the light.
0: Kranke Zellen gehen.
1: Sick cells take the path of elimination. Healthy ones build up.
0: Unser Körper,
1: our body,
0: is
1: in action.
0: Und wieder legen wir
1: and again, we place our right hand on the body part of our choice.
0: Wir konzentrieren uns.
1: We concentrate on this part of our body.
0: Wir lernen zu fühlen.
1: We learn to feel.
0: Gott ist gegenwärtig.
1: God is present.
0: Der große Geist,
1: the Great Spirit, is in us.
0: Ströme heilender Liebe
1: currents of healing love.